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Hi, Matthias hier, um euch mitzuteilen, dass in einer Stunde die CR94.4 Morning Show startet. Also bleibt dabei, ich freue mich auf euch und bis dahin geht es mal weiter mit Julian Bam.

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Und in der Dreiviertelstunde startet die CR 94.4 Morning Show. Also bleibt doch gerne hier. Wartet auf mich.

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2: Hey, Matthias hier, um mich mitzuteilen. Nur noch eine halbe Stunde. Dann können wir gemeinsam Show machen. Hört ihr das nicht cooler? Dann wart auf mich, bleibt dabei, ich freue mich auf euch.

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Hi, mein Name ist Matthias. Das war das Omen im Kreis des Bösen. Was für ein sicker Liedtitel. Und 15 Minuten nur noch circa bis zur CR 94.4 Morning Show.

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2: Hallihallo, liebe Leute, und einen wunderschönen guten Morgen, St. Pölten. Mein Name ist Matthias und ich heiße Sie und euch alle herzlichst willkommen zur CR 94.4 Morning Show hier am Campus und City Radio St. Pölten. Starten wir gleich rein mit dem ersten Song für heute, Afrojack mit Another Life.

0: Das war Alle Farben mit Bad Ideas. Und wenn ihr Bad Ideas schon mal hattet, die Best Memories gemacht habt, dann teilt sie doch gerne mit mir in unserem Chat. Ich freue mich über jede Nachricht, die reinkommt.
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5 mit Makes Me Wonder. Und ich wonder mich, was für Liederwünsche habt ihr eigentlich? Schreibt mir doch gerne noch eine Nachricht unter www.cr94.4.at/chat.

0: Das war Stadtland MC mit dem Song 1 und das war's auch wieder mit der CR94 Morning Show. Danke vielmals fürs Zuschalten. I hope you guys enjoyed. Und wir hören uns morgen wieder. Selber Sender, selbe Uhrzeit.
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0: Das war 50 Foot Wave mit dem Lied Glory Weed und ich bin der Matthias. Hi, ihr seid beim Wunschkonzert hier am Campus und City Radio St. Pölten. Wir starten gleich rein mit dem ersten Lied. Christoph und Lolo, diese Stadt.
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Oxytocin, Billie Eilish. Gleich geht es weiter mit Hosea, die Selby Part 2. Und falls ihr irgendwelche bestimmte Wünsche oder so habt, dann lasst mir noch gerne eine Nachricht da in unserem Chat.

Das war Horse Girl, ein deutscher DJ, die eine Pferdemaske trägt. Hier mit dem Song Music Goes On. Und weiter geht's jetzt mit Low Cut Conny. Sleaze Me On.

Das war Amanda von Aliens Don't Ring Doorbells. Und wenn ihr noch ein bestimmtes Lied habt, wo es um einen Namen geht, dann bitte schreibt mir noch gerne eine Nachricht in unserem Chat.

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1: Ja, und obwohl alles gut wird, war es das jetzt schon leider wieder mit dem Wunschkonzert hier am Campus in City Radio St. Pölten. Danke vielmals fürs Dazuschalten. I hope you guys enjoy. Danke vielmals für die paar Nachrichten, die da gelassen worden sind. Und ich wünsche euch noch einen schönen Tag.

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1: Schon vor einiger Zeit habe ich am See in Unterrach meinen lieben Professor Reinhold Knoll kennengelernt, der mir die alte russische Literatur sehr ans Herz gelegt hat. Dostojewski, Tolstoi, Tschechow, Namen, vor denen mancher ein wenig ehrfürchtig steht, auch wenn man sie längst kennt. Und dann bin ich wieder über Wladimir Kaminers Buch gestolpert, Tolstois Bart und Tschechows Schuhe. Und ich muss sagen, dieses Buch hat mich wieder amüsiert. Wladimir Kaminer kam 1990 aus Moskau nach Deutschland. Er brachte vieles mit: Sprache, Erinnerungen, einen genauen Blick für das Absurde und für die russische Literatur. In seinem Buch kehrt er zu jenen Schriftstellern zurück, die in seiner Kindheit und Jugend allgegenwärtig waren. Sie hingen in Klassenzimmern, standen in Regalen, wurden gelesen, zitiert, verehrt, gefürchtet oder schulisch verordnet. Kaminer erzählt von Fjodor Dostojewski, Leo Tolstoi, Anton Tschechow, Michail Bulgakow, Wladimir Majakowski, Wladimir Nabokov, Autoren, Temperamente, viele Arten, auf Russland, die Welt und das Schreiben zu blicken. Wer russische Literatur bisher vor allem mit sehr dicken Büchern, langen Namen und ernsten Gesichtern verbunden hat, bekommt hier einen anderen Zugang. Denn Kaminer schreibt nicht ehrfürchtig von unten nach oben. Er schaut hinter die Denkmäler. Er interessiert sich für die großen Werke, aber auch für Bärte, Schuhe, Ehegeschichten, Marotten, Dichterposen, persönliche Erinnerungen. Und dadurch werden die Klassiker menschlicher. Dostojewski erscheint hier nicht nur als Autor von Schuld und Sühne oder Die Brüder Karamasow, sondern auch als Spieler, Schuldner und Getriebener. Tolstoi ist nicht nur der Verfasser von Krieg und Frieden oder Anna Karenina, sondern auch ein Mann voller Widersprüche, moralisch streng, lebenshungrig, religiös, suchend, familiär schwierig. Tschechow wiederum tritt als Arzt und Schriftsteller auf, als genauer Beobachter menschlicher Schwächen, als jemand, der keine großen Urteile braucht, um doch viel zu zeigen. Und die Autoren des 20. Jahrhunderts bekommen ihren Platz. Bulgakow, dessen Meister und Margarita zu den großen Romanen der russischen Moderne gehört. Majakowski, der futuristische Dichter der Revolution, laut, pathetisch, radikal und zugleich tief verletzlich. Nabokov, der elegante Sprachkünstler und Schmetterlingssammler, der längst nicht mehr nur einer nationalen Literatur angehört. Das Besondere an diesem Buch ist Kaminers Ton. Er erzählt wie jemand, der mit diesen Autoren gelebt hat. Russische Literatur ist für ihn kein Museum, sondern ein Teil der eigenen Biografie. Sie hilft gegen Heimweh, gegen Vereinfachungen und vielleicht auch gegen die Vorstellung, Literatur müsse immer schwer zugänglich sein, um ernst genommen zu werden. Dabei ist das Buch nicht nur komisch. Unter den Anekdoten liegt auch Geschichte. Die Sowjetunion, die Schule, die Verehrung der Klassiker, die politischen Umbrüche, das Exil, das Weiterleben in einer anderen Sprache. All das schwingt mit. Kaminer schreibt heute auf Deutsch. Aber die Autoren seiner russischen Herkunft bleiben seine Gesprächspartner. Zwischen Moskau und Berlin, zwischen Erinnerung und Gegenwart, entsteht so eine sehr eigene Form von Literaturvermittlung. Zum Autor. Wladimir Kaminer wurde 1967 in Moskau geboren und lebt seit 1990 in Berlin. Bekannt wurde er mit Russendisco. Seitdem veröffentlichte er zahlreiche Bücher, in denen er mit Humor, Beobachtungsgabe und mit einem sehr genauen Blick auf kulturelle Unterschiede vom Alltag, von Migration, von Russland, Deutschland und Europa erzählt. Die bibliografischen Angaben: Wladimir Kaminer, Tolstois Bart und Tschechows Schuhe. Streifzüge durch die russische Literatur. Die Originalausgabe erschien schon 2019 bei Wunderraum. Die gebundene Ausgabe hat 320 Seiten. Auch als Taschenbuch bei Goldmann erhältlich. Danke fürs Zuhören. 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
1: Einen schönen Nachmittag an alle. Ich bin heute eingeladen worden, kurz zu dem Thema Connecting Vision and Capital, also die finanzielle Basis erfolgreicher Innovationen zu sprechen. Wenn wir heute über finanzielle Basis erfolgreicher Innovationen sprechen, denken viele zuerst natürlich an Investments, Förderungen oder Kapitalrunden. Aus meiner Erfahrung heraus ist es aber selten der eigentliche Engpass. Ich spreche heute aus einer klaren Perspektive, so wie es angekündigt worden ist, als Investor und Business Angel und ausschließlich in sehr, sehr frühen Phasen. Das mache ich alleine, aber auch mit 5 anderen Kollegen, wo wir eine Firma haben, wo wir genau dieses Segment versuchen auch anzusprechen. Das heißt, ich begleite Ideen nicht operativ, aber ich bin sehr nah an Entscheidungen, Risiken und Lernprozessen. Und genau damit und deshalb möchte ich mit einer Klarstellung beginnen. Für mich bedeutet finanzielle Basis in frühen Phasen nicht, wie viel Geld ist am Konto, sondern können wir mit begrenzten Ressourcen gute Entscheidungen treffen. Connecting Vision und Capital heißt genau das für mich. Vision gibt die Richtung, Kapital verstärkt nur. Wie gut diese Richtung wirklich ist, das heißt, Geld entscheidet nicht, wohin. Wir gehen mit der Idee, macht eine Richtung nicht richtig, macht eine Idee nicht besser. Geld macht nur das Gute schneller, das Schlechte größer, das Unklare oft teurer. Kapital ist Verstärker, aber kein Kompass. Rund um den Begriff der finanziellen Basis erlebe ich immer wieder dieselbe Fehlannahme. Viele glauben, wenn wir genug Geld haben, lösen sich die Probleme. In der Praxis passiert aber gerade in den frühen Phasen oft das Gegenteil. Ich habe junge Unternehmen gesehen, die Kapital, Frühkapital hatten, aber auch etablierte Unternehmen, Betriebe mit Budget, die aber trotzdem feststeckten. Nicht, weil es an Geld gefehlt hat, sondern weil Klarheit gefehlt hat. Nicht, weil Geld unwichtig wäre, sondern weil Geld selbst keine Entscheidungen trifft. Geld ist eine Ressource. Und da sehe ich, beobachte ich, da verwechseln wir sehr oft Ressource mit dem Fundament, mit der Basis zu dem Thema heute. Eine Basis ist etwas anders. Eine Basis ist das, was trägt, wenn noch nicht klar ist, ob es funktioniert. Und genau deshalb zeigt sich finanzielle Basis nicht im Kontostand, sondern in den Fragen, die wir uns stellen, bevor wir Geld einsetzen. Finanzielle Basis ist eben nicht Geld, sondern Punkt 1, die Klarheit darüber, welches Problem wir wirklich lösen wollen. In der Fähigkeit, Entscheidungen zu treffen, auch unter Unsicherheit. Und drittens, die Fähigkeit, bewusst aus dem zu lernen, was wir tun. Und genau diese drei Dinge schauen wir uns jetzt nacheinander an. Die erste Beobachtung betrifft Klarheit. Klarheit ist keine Vollständigkeit, sondern bewusster Fokus. Das heißt, nicht alles zu wissen, sondern zu wissen, worauf wir uns jetzt konzentrieren. Mit Klarheit meine ich nicht, dass man von Anfang an alles schon präzise durchdacht hat, sondern dass wir ehrlich beantworten können, welches Problem wir wirklich lösen wollen und für wen. Und da erlebe ich sehr oft, dass die Ideen gut klingen, aber unscharf bleiben. Dann wird an Features gearbeitet, dann wird an Lösungen herumgefeilt, aber das eigentliche Problem bleibt weiterhin diffus. Die zentrale Frage ist deshalb nicht, was könnten wir alles tun, sondern konkret, was lassen wir bewusst weg? Für wen ist diese Lösung gedacht und für wen ganz bewusst nicht? Und welches Problem ist im Moment wirklich relevant? Solange diese Fragen offen bleiben, fehlt nicht Aktivität, sondern eine klare Richtung. Und genau da wird Kapital gefährlich, Apostroph. Denn Geld ermöglicht Aktivität, ohne Klarheit zu erzwingen. Man kann mehr bauen, mehr ausprobieren, mehr investieren, ohne dem eigentlichen Problem näher zu kommen. Die Aktivität ohne Richtung fühlt sich sehr häufig nach Fortschritt an, ist aber oft nur Bewegung. Wenn die Klarheit da ist, kann selbst mit wenig Kapital viel gemacht werden und wenig Kapital kann sehr wirksam sein. Ich habe das auch in Projekten selbst erlebt. Ein Team startet mit einer guten Idee, aber ohne echte Problemklarheit. Es gibt Budgets, es gibt Motivation, es gibt Tempo. Es werden Features gebaut, Designs iteriert, Prototypen entwickelt, Marketing vorbereitet, Monate voller Aktivität. Aber das Fundament fehlt. Problem, Zielgruppe und Relevanz bleiben diffus. Am Ende steht ein Produkt, das technisch funktioniert, aber niemand braucht es wirklich. Viel Bewegung, viel Output, aber kein echter Fortschritt. Die zweite Beobachtung ist eng mit Klarheit verbunden, aber sie geht einen Schritt weiter. Denn Klarheit alleine reicht nicht, wenn sie nicht zu einer bewussten Entscheidung führt. Gerade in der frühen Phase sind Entscheidungen zumeist unvollständig. Wir haben keine perfekten Informationen, wir haben keine vollkommenen Daten und wir sind uns nicht sicher über den Ausgang. Und genau hier wird Kapital oft missverstanden. Geld wird eingesetzt, um Zeit zu kaufen, in der Hoffnung, dass die Entscheidung später leichter wird. Und in meiner Erfahrung passiert dann häufig Folgendes. Entscheidungen werden vertagt, Optionen bleiben offen, Fokus wird vermieden. Das fühlt sich sicher an, ist aber dann oft sehr teuer. Denn jede nicht getroffene Entscheidung ist in Wahrheit auch eine Entscheidung. Eben eine unbewusste Entscheidung, sprich ohne Gestaltungskraft. Und genau deshalb zeigt sich die finanzielle Basis auch nicht darin, ob wir alle Antworten kennen, sondern darin, ob wir bereit sind, mit Unsicherheit über den Ausgang zu entscheiden. Auch wenn Klarheit geschaffen worden ist, bleibt jede Entscheidung eine Entscheidung unter Unsicherheit. Fehlt diese Fähigkeit, unter Unsicherheit zu entscheiden, verstärkt Kapital nicht den Fortschritt, sondern das Zögern. Auch beobachtet, ein Team weiß ziemlich genau, was es tun will, Problem, Zielgruppe, Richtung, alles ziemlich klar, aber die Entscheidung wird vertagt. Noch ein Test, noch eine Analyse, noch ein Pilotversuch, noch ein Gespräch, noch ein Quartal. Nicht, weil die Richtung unklar ist, sondern weil man auf mehr Sicherheit hofft. Am Ende passiert nichts Dramatisches, aber auch nichts Entscheidendes. Nicht wegen Unwissenheit oder Unwissen, sondern wegen Entscheidungsvermeidung. Dabei entsteht zwar Bewegung im System, wir haben Stabilität im Status quo, aber ein echter Fortschritt bleibt aus. Und genau hier beginnt die nächste Ebene. Die nächste Ebene wird mit der dritten Beobachtung sichtbar und das ist die meist unterschätzte, nämlich Lernen. Lernen klingt selbstverständlich, ist in der Praxis oft selten. Dabei geht es mir nicht ums formale Lernen durch Berichte oder in Form von Berichten oder Meetings. Entscheidend hier ist der Zeitpunkt des Lernens. Denn der Zeitpunkt des Lernens bestimmt, ob Kapital Wirkung entfaltet oder eben Fehlentwicklungen verstärkt. Das Problem ist nicht das fehlende Lernen, sondern Lernen zur falschen Zeit. Wenn Annahmen erst überprüft werden, nachdem Zeit und Geld gebunden worden sind, werden mehr Ressourcen schwerer revidierbar und deshalb länger verfolgt. Mit Kapital lassen sich Probleme überdecken, Experimente strecken, Hoffnungen finanzieren. Die Annahme wird dadurch nicht überprüft, sondern am Leben gehalten. Eine stabile finanzielle Basis zeigt sich deshalb darin, wie früh Annahmen überprüft werden. Was heißt das konkret? Annahmen testen, bevor sie teuer werden, Feedback suchen, bevor sie ignoriert werden und Kurskorrekturen ermöglichen, bevor sie politisch oder emotional unmöglich werden. Passiert Lernen früh, kann Kapital gezielt eingesetzt werden. Passiert Lernen spät, verstärkt Kapital Fehlentwicklungen. Wir haben das auch gesehen, ein Team startet mit einer plausiblen Annahme, die Idee wirkt logisch, Markt scheint da zu sein, Lösung fühlt sich richtig an, aber statt die Annahme früh zu testen, wird gebaut, investiert, skaliert, Strukturen werden geschaffen, Abhängigkeiten entstehen. Erst viel später kommt echtes Feedback. Erst dann zeigt sich, die Annahme trägt nicht. Aber zu diesem Zeitpunkt sind schon Zeit, Geld, Reputation und Identität bereits gebunden. Die Kosten eines Kurswechsels sind daher sehr hoch. Nicht technisch unbedingt, sondern emotional, politisch und organisatorisch. Also wird nicht korrigiert, sondern optimiert. Nicht hinterfragt, sondern gerechtfertigt. Nicht gelernt, sondern stabilisiert. Die Annahme stirbt nicht, sie wird finanziert, nicht weil sie richtig ist, sondern weil sie teuer geworden ist. Und wenn man diese drei Beobachtungen zusammennimmt, wird klar, was finanzielle Basis wirklich ausmacht. Wie gesagt, finanzielle Basis entsteht nicht durch Geld, sie entsteht dadurch, dass man klare Vision handlungsfähig macht. Eine Vision ohne Klarheit reicht nicht, sie führt zu einem falschen Fokus. Klarheit alleine reicht nicht, sie braucht Entscheidungen. Und Entscheidungen alleine reichen nicht, sie brauchen es Lernen. Erst wenn diese drei Dinge zusammenkommen, entsteht etwas, das Kapital sinnvoll verstärken kann. Genau das meine ich mit Connecting Vision and Capital. Kapital ist dann nicht am Anfang, sondern ein Verstärker. Nicht das Fundament, nicht die Basis, sondern das Mittel zur Beschleunigung. Und aus dieser Perspektive lassen sich für mich klare Takeaways ableiten. Nicht als Anleitung, aber als Orientierung zumindest. Fokus schlägt Budget, weil Richtung echte Wirkung erzeugt. Also Fokus, Klarheit und bewusste Auswahl, eben Richtung, erzeugen Fortschritt, Lernen und Problemlösung. Während eben bloße Reichweite, sprich mehr Budget, mehr Ressourcen, mehr Volumen, oft nur mehr Aktivität erzeugt, aber keine echte Wirkung. Takeaway 2, wofür Kapital, nicht nur wie viel. Wenn ihr Kapital einsetzt oder Kapital sucht, wisst genau wofür, nicht nur wie viel. Kapital ohne klares Lern- und Entscheidungsziel ist kein Fortschritt, sondern ein Risiko. Komme ich zu meinem letzten Takeaway. Widerspruch spart Geld. Sucht euch Menschen, die euch ehrlich widersprechen dürfen und auch tun. Das ist oft die günstigste Form von Risikomanagement, denn ohne Widerspruch gibt es keine Klarheit, keine guten Entscheidungen und vor allem auch kein echtes Lernen. Erfolgreiche Innovation verbindet Vision mit Kapital, aber nur, wenn beide wissen, was sie voneinander haben. Ja, Vielleicht abschließend noch, natürlich braucht man Geld, kein Thema. Die Aussage ist nicht, Geld ist unwichtig. Die Aussage ist, Geld ist nicht das Fundament. Klarheit, Fokus, Entscheidungsfähigkeit und Lernen ersetzen eben kein Kapital. Sie machen nur das Kapital wirksam. Denn je klarer die Richtung ist, je fokussierter das Problemverständnis ist, je sauberer die Entscheidungen sind, je ehrlicher der Lernprozess ist, desto besser kann man überhaupt Kapital erst sinnvoll einsetzen. Und genau das ist auch für Geldgeber letztendlich entscheidend. Nicht nur, wie viel Geld ihr braucht, sondern wofür, warum, mit welchem Lern- und Entscheidungsziel. Aus meiner Sicht, Kapital folgt Struktur, Kapital folgt Klarheit, Kapital folgt Richtung und nicht umgekehrt. Vielen Dank.
2: Der Lukas ist der, der im Haus den Global Game Jam organisiert und das hat sich inzwischen eingespielt. Eingespielt passt in dem Fall gut, dass der immer ziemlich zeitgleich mit der Startup Hall of Innovation stattfindet und darum kommt er immer zu den netten Handkuss, dass er hier einen Programmpunkt kriegt und muss sich dann immer dem Thema, dem Schwerpunktthema anpassen. Und heute hat er auch Capital als Thema.
3: Ja, vielen Dank. Vielen Dank für die Einladung. Mein Name ist Lukas Schöffer. Ich bin Dozent hier an der FH oder USDP. Na, jetzt, Entschuldigung. Meine Luxusrolle ist ein bisschen, ich bin hier wieder als jemand, der etwas sucht, wo er investiert. Das Geld habe ich leider nicht und ich bin auch nicht auf der Suche nach Investoren. Aber ich bin in der Rolle, dass ich in einem Studiengang unterrichte, wo Studierende sehr breit aufgestellt Human-Computer Interaction lernen. Dazu gehört, Web-Applikationen zu entwickeln und zu designen. Usability ist ein großes Thema. App-Development, aber auch Game-Development. Und gerade in diesem Bereich ist leider in der österreichischen Szene immer noch so ein großer Vorbehalt, wenn es um Investments geht. Und viele Studierende versuchen es, aber nur wenige schaffen es leider, sich in dieser Szene zu etablieren. Und ich versuche heute ein bisschen dieses ganze Thema von einem seriöseren Gesichtspunkt oder eigentlich nur von einem Zahlengesichtspunkt zu beleuchten und versuche ein bisschen so die Awareness zu raisen, warum Spiele, also das ist auch ein Markt und da ist auch etwas dahinter und da sind auch potenzielle Jobs dahinter, da sind potenzielle Gewinnmargen dahinter. Und in Österreich habe ich selbst in der Branche gearbeitet, dann bin ich zurückgekommen an die USDP, damals noch FH, habe meinen Master gemacht, habe in dieser Phase auch beim Creative Pre-Incubator als Student versucht, mich mit drei Kolleginnen selbstständig zu machen. Ich bewundere das immer wieder, wenn es Leute wirklich weitertreiben und dann wirklich auch schaffen. Wir haben relativ schnell aufgegeben, muss ich auch sagen. Wir haben auch die komfortable Option gehabt, andere Jobs anzunehmen, sind dann auseinandergedriftet, wie es halt oft passiert. Aber mir ist die Szene jetzt nicht ganz neu oder ganz fremd. Wir haben das damals mit einer Spieleidee probiert und sind halt auch haben auch die Erfahrung gemacht, die viele machen meiner Studierenden. Es wird nicht immer ganz ernst genommen. Schauen wir mal ein bisschen, warum spielen Leute und was ist da eigentlich dahinter? Es gibt viele Klischees rund um Computerspiele. Ich glaube, da sind uns auch alle einig. Viele haben einfach irgendwas assoziiert damit. Sehr oft wird es auch in den Medien negativ dargestellt. Manchmal zu Unrecht, manchmal vielleicht ein bisschen zu Recht, aber das, letztlich sind da viele Klischees drinnen. Und letztlich ist es aber so, dass tatsächlich 61% vieler Leute spielen. Und dazu muss man auch zählen, und vielleicht findet sich auch der eine oder andere hier wieder, selbst wenn er nicht vor dem PC oder vor der Konsole sitzt, aber dazu zählt auch der Mobile-Markt, der ein ganz großer Wachstumsmarkt geworden ist in den letzten Jahren. Spieler über 50, und das ist auch ganz interessant, weil das einfach mittlerweile die Altersgruppen immer höher werden, weil das einfach, ich bin wahrscheinlich eine der Generationen, die ganz am Anfang mit dabei waren, so mit meinem ersten Gameboy als Kind noch, die Generationen, die da spielen, werden immer älter. Also man legt das auch nicht mehr ab. Ich gebe es persönlich zu, ich habe das nie ganz abgelegt, ich mache das immer noch gerne. Und der Hauptgrund ist tatsächlich Zeitvertreib. Und das ist ein bisschen so ein Ding, das möchte ich etwas aufdröseln, weil Zeitvertreib ist etwas, was wir alle irgendwie machen in unserer Freizeit. Wir haben viele Mediendinge, die wir konsumieren, Netflix, Amazon, wir machen das zur Unterhaltung. Und ich glaube, da müssen wir unseren Blickpunkt drauf fokussieren. Jeder hat andere Vorlieben. Manche machen sehr, sehr viel Sport und gar keine Interaktion mit digitalen Medien. Bei anderen ist es so 50-50 oder aufgeteilt. Aber im Endeffekt geht es immer um Freizeit. Und Gaming ist letztlich eine Art, seine Freizeit zu verbringen oder einen Teil seiner Freizeit. Und genau da, von diesem Blickpunkt, glaube ich, muss man es immer sehen, wenn man über Gaming redet. Das heißt, es ist durchaus ein Markt, der mit vielen, vielen anderen Märkten parallel geht. Dazu gehören auch soziale Medien zum Beispiel. Dazu gehören eben auch viele, viele andere Webangebote, die auf Freizeit abzielen. Und dazu gehören natürlich diese ganzen Film und Musik auch, ist auch natürlich auch dabei, Musikstreaming und natürlich letztlich auch der Gaming-Markt. Und das heißt, wir haben quasi einen weltweiten Markt an Entertainment und digitalen Freizeitangeboten, die 2,9 Billionen Euro Dollar pro Jahr umsetzen. Das heißt, wir haben hier wirklich, wirklich große Summen, in die diese digitalen Spiele auch reinfallen. Und dann verwundert es auch wenig, dass dieser Markt immer mehr wächst, weil einfach das etwas ist, was Leute gerne tun. Ja, wie sie dann digitale Medien konsumieren, ist sehr unterschiedlich, aber Games ist halt einfach ein großer Pfeiler davon. Das heißt, man sollte das parallel zu sozialen Medien sehen, zu Streaming sehen, zu Musik. Und wenn man das von der Warte aus betrachtet, glaube ich, kann man den ganzen Gaming-Markt auch ganz anders und seriöser betrachten. Auch als sozialer Faktor sind Games ganz, ganz wichtig. Viele Familien spielen heutzutage mit ihren Eltern Videogames. Das ist auch mittlerweile ein sehr hoher Prozentsatz. Das heißt, wir sehen definitiv in der Bevölkerung ist die Nachfrage da. Und dann stellt sich natürlich ein bisschen die Frage, wie teilt sich das auf? Ich habe es vorhin schon ein bisschen gespoilert. Der Mobile-Markt ist einer der größten Märkte. Da sind wir auch in Europa sehr gut dabei tatsächlich. Das heißt, hier haben wir sehr, sehr viele potenzielle Umsätze. Jeder kennt das vielleicht, dass er am Handy auch gern mal irgendwas spielt. Aber auch natürlich der PC- und der Konsolenmarkt traditionell sind große Umsatzmärkte. Wo sind wir? Wo sind wir in Europa? Wo sind wir in Österreich? In Europa insgesamt haben wir tatsächlich einen sehr guten Markt, aber längst nicht so stabil wie in den USA. Wir haben einige größere Studios. Wir haben zum Beispiel in Frankreich ein Studio, das sich letztes Jahr sehr gut etabliert hat. Sensationserfolg. Wir haben einige Studios in Polen, die sehr gut sind. Und wir haben tatsächlich auch ein sehr, sehr großes sogenanntes AAA-Studio in Österreich. Das Problem dabei ist, dieses Studio hat sehr viel internationales Geld, sehr viele internationale Investoren und da hat er auch sehr viele internationale Jobs. Das heißt, der Jobmarkt in Österreich profitiert leider sehr wenig von diesem Studio und es gibt halt auch sonst nur sehr, sehr kleine oder mittelgroße Studios in Österreich. Das heißt, wir müssen auch einfach ein bisschen unsere Awareness dahin raisen, dass wir da mehr investieren, mehr Chancen sehen. Ich habe da auch das Schlagwort digitale Emanzipation, das wir heute irgendwie immer wieder hören. Wir müssen uns mehr vom US-Markt abkoppeln, natürlich was AI anbelangt, was soziale Medien anbelangt. Aber auch hier, glaube ich, gibt es schon einige Länder, die das schon seit Jahren schaffen. Und in Österreich, glaube ich, haben wir auch gute Chancen, weil die Ausbildung ist da, dass wir auch da mehr Marktanteile uns einverleiben an diesem großen, großen Kuchen, der ja definitiv da ist. Nur momentan ist das noch sehr schwierig. Die KPI, die ich jetzt rausgesucht habe, um eben Österreich in einen gewissen Vergleich zu suchen, ist, ich habe mir angesehen, wie viele Millionen Einwohner gibt es so in den einzelnen Ländern und wie viele Jobs fallen da so auf die Gaming-Industrie pro 1 Million Einwohner. In den USA sind das 305 Jobs direkt und dann wird in den USA, also da gibt es wirklich sehr, sehr detaillierte Studien, daher sind die Vergleichswerte halt auch nicht immer hundertprozentig gegeben. Es gibt nämlich dann noch eine andere KPI in den USA, wo es heißt 1026 Jobs pro 1 Million Einwohner, was alles um den Gaming-Markt, das heißt auch E-Sports, was ein ganz großer Markt ist, YouTuber, die Let's Plays machen, die ähnliche Formate machen, also da ist Marketing, also da ist ganz, ganz viel Markt auch drumherum und da sind wir in den USA wirklich bei einer relativ hohen, bei einem relativ hohen Jobmarkt. Wenn wir uns das in Europa anschauen, haben wir eben, wie gesagt, auch einige große Player. Wir haben Schweden, wir haben Finnland. Wie gesagt, es ist hier etwas schwieriger auszumachen, welche Jobs direkt assoziiert sind mit der Game-Produktion und nur indirekt. Polen ist eben auch sehr gut dabei. Aber in Österreich sind wir halt mit 120 Jobs pro 1 Million Einwohner wirklich definitiv noch sehr, sehr weit unten, auch hinter Deutschland. Wir sind so mit Deutschland ja eng beieinander. Aber man sieht, andere Länder trauen sich mehr, andere Leute investieren mehr. Und ich glaube, hier in Österreich ist auch wirklich viel, viel Potenzial da. Und ich kann es nur wirklich von meinen Studierenden sagen, wir haben große Talente, die nur darauf warten, auch ein bisschen die Chance zu bekommen. Das heißt, was bedeutet dieser Gap jetzt am Schluss? Wir haben die Ausbildung, die ist definitiv da. Wir müssen das skalieren, müssen eben schauen, dass wir diesen Markt etwas etablierter machen in Österreich, weil ich glaube, da kann man auch durchaus einen Wirtschaftszweig drauf aufbauen. Es sind jetzt nicht die massenhaft Jobs, aber es sind definitiv wesentlich mehr Jobs pro Jahr, die sich für Studierende ergeben könnten, die, als es momentan der Fall ist. Und dahingehend müssen wir halt unseren ganzen Standort in Österreich auch, glaube ich, hoffe ich, in der Zukunft ein bisschen, eben wie gesagt, Stichwort digitale Emanzipation, dass wir da ein bisschen auch in diese Richtung mehr gehen und uns mehr trauen. Ja, ich hoffe, es hat ein bisschen gezeigt, warum Gaming, wo sind wir mit Gaming und sind da die Potenziale. Und das war das, worum mich die Uli gebeten hat. Und ich hoffe, ich habe es auch ein bisschen klar machen können. Danke.
2: Als krönenden Abschluss darf ich die Austrian Senior Experts heute ankündigen. Die Teams, die bei mir vorbeikommen, kennen Sie. Ich stelle sie immer so vor, hinter eurem Rücken. Das sind alte Menschen, die sehr einflussreiche Jobs hatten. Die haben zwar kein Geld für euch, aber ein wirklich gutes Netzwerk. Aber heute sind sie da, um Mikrokredite vorzustellen.
4: Erstmal schönen Dank, dass ihr so lange ausgehalten habt. Ich werde mich versuchen, sehr kurz zu halten. Es geht ganz konkret um ein Finanzierungsprojekt, das nicht von uns kommt, aber worüber wir Sie informieren würden, wenn Sie zu uns kämen. Es heißt Mikrokredit. Bis vor einigen Jahren habe ich das zwar gekannt, den Begriff, aber automatisch, okay, Entwicklungsländer sind arme Leute, da gibt es kleine Kredite. Ich wusste nicht, dass sowas es auch in Österreich gibt. Es gibt sowas auch in Österreich. Er wird von der EU gestützt und vergeben wird er von der ersten Bank oder deren Filialen, kann man jetzt sagen, Partner in den Bundesländern. Ja? Die vergeben den Kredit. Was ist der Sinn des Kredites? Ja? Der Sinn des Kredites ist, also die maximale Höhe ist 15.000 Euro. Der Sinn ist, dass Leute Zugang haben zu einem Kredit, die keine Sicherheiten haben und von den Banken abgelehnt werden. Das heißt, wenn sie einen Kredit erhalten wollen, brauchen sie keine Sicherheit. Was sie aber sehr wohl brauchen, das ist nicht schlecht, ist einen sehr präzisen Geschäftsplan, der dann beurteilt wird. Mit allen Details und im Ergebnis muss dann herauskommen, dass die Erfolgswahrscheinlichkeit mindestens 50% beträgt. Dann erhalten Sie den Kredit. Ja, so einfach ist es. Der Kredit, ich bin jetzt nicht der Kreditexperte, man kann es nachlesen, 5 Jahre dauert es ungefähr. Es läuft dann so ab, Sie reichen ein, ich sage dann gleich, über welche Homepage Sie einreichen können, erstellen einen Geschäftsplan. Da könnten wir Ihnen im Vorfeld schon behilflich sein, wenn Sie kritische Fragen haben wollen zu Ihrem Plan, ob der so auch glaubwürdig ist, könnten wir mit Ihnen das vorher durchgehen zum Beispiel. Egal, Sie reichen den Plan ein, dann kommt es zu einem Hearing. An dem Hearing nimmt der Bankvertreter teil, der den Kredit vergibt, und einer von ASEP in der Regel. Ja. Und da wird Ihnen Ihr Projekt vorgestellt und danach entscheidet der Bankzuständige und der von ASEP eben über die Erfolgswahrscheinlichkeit des Kredites und Sie halten den oder auch nicht. Das ist in ganz kurzen Worten. Wie kommen Sie zum Kredit? Es gibt eine Homepage, da können Sie nachschauen und die ist ganz einfach. Die heißt www.dermikrokredit.at, zusammengeschrieben. Also ganz dermikrokredit.at. Da finden Sie alles drauf, auch die Einreichprozedur. Das war es in kurzen Worten.
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6: Hallihallo liebe Leute, willkommen zu Track by Track. Mein Name ist Matthias und wir reden heute wieder über Alben, hören uns durch ein Album durch, reden ein bisschen darüber, was es ausmacht, appreciaten Alben so gemeinsam mehr und starten gleich rein mit dem ersten Song vor dem Gabby Bell City Girl Album, dem Titeltrack City Girl. Viel Spaß!

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1: Und das war Gabby Bell mit Perfect Fantasy. Gleich geht's weiter mit Elevator Ride, wo es auch ein ziemlich cooles, stylisches Musikvideo dazu gibt. Für alle, die Gabby Bell nicht kennen, Gabby Bell ist eine Musikerin, aber auch YouTuberin, die Content über alle möglichen Sachen macht. Sie geht teils Workshops durch, teils Scams auf Themen, die sie interessieren. Und sie hat eine große Liebe entwickelt für City Pop, ein Pop-Genre, was sehr kitschig in Japan groß geworden ist und eine Resurgence hat. Und dieses Album war ein bisschen, sie wollte ein City-Pop-Album machen innerhalb von 30 Tagen und sie hat ein ganzes Video drüber gemacht. Das hat für viele Behind-the-Scenes-Informationen von Aufbau eines Albums und der Vermarketing davon. Schaut euch da gerne das Video an, es ist sehr informativ und wir machen jetzt weiter mit Elevator Ride.

Das war Gabby Bell mit McCartney Love Songs und ich finde, sie hat es geschafft, City Pop wirklich die Essenz davon zu capturen und ein fantastisches Album rausgebracht. Wie gefällt es euch bis jetzt? Habt ihr auch einen Lieblings-Paul McCartney Love Song? Dann schreibt mir doch gerne eine Nachricht unter www.cr94.at/chat.

Happy, happy, bell, new moon, perfekte Sommer-Vibes und wir kommen schon zum Ende von unserer Show, denn wir sind jetzt schon beim letzten Lied angelangt, nämlich Gabby Bell mit I knew it wasn't going to work out anyway. Danke vielmals fürs Dazuschalten, das war Gabby Bell, City Girl, ein fantastisches Album, hopefully enjoyed es, hopefully schaffen es alle oder nur manche Lieder in eure Rotation. Falls ihr weitere Alben appreciaten wollt, dann keine Sorge, nächste Woche geht es weiter, selber Sender, selbe Uhrzeit, ich freue mich auf euch.

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2: Stellt euch vor, ihr seid Weltmeisterin in eurer Sportart. Ihr habt gerade bewiesen, dass ihr zur absoluten Weltspitze gehört. Ihr trainiert seit Jahren, tretet international gegen die Besten an und gewinnt schließlich sogar die erste Weltmeisterschaft in eurer Disziplin. Ein Jahr später finden die Olympischen Winterspiele statt. Skispringen steht natürlich im Programm. Die Chancen sind da. Die Männer dürfen springen und ihr nicht. Und wir sprechen hier nicht über die Olympischen Spiele irgendwann in den 1950er Jahren oder 1960er Jahren. Wir sprechen über Vancouver 2010. Mein Name ist Marie-Christine und das ist die Königinnenklasse. Hier geht es um Frauen, die im Sport Grenzen verschoben und Wege für jene geöffnet haben, die nach ihnen gekommen sind. Und heute geht es um Skispringen. Genauer gesagt um eine Generation von Frauen, die jahrelang international gesprungen ist und trotzdem um das Recht kämpfen musste, bei den Olympischen Spielen antreten zu dürfen. Eine der wichtigsten Frauen in dieser Geschichte ist die US-Amerikanerin Lindsay Vann. 2009 wird sie die erste Weltmeisterin im Skispringen. 2010 darf sie bei Olympia aber nicht antreten. Und genau da beginnt unsere heutige Geschichte.

Skispringen gehört schon seit den ersten Olympischen Winterspielen 1924 zum Programm. Das Prinzip ist relativ schnell erklärt. Die Athletinnen und Athleten fahren eine Schanze hinunter, springen ab und versuchen möglichst weit und technisch sauber zu fliegen. Für das Ergebnis zählt deshalb nicht nur die Weite, Punktrichterinnen und Richter bewerten auch die Haltung während des Flugs und vor allem die Landung. Über Jahrzehnte war dieses Bild bei großen Wettbewerben ausschließlich männlich. Das bedeutet allerdings nicht, dass Frauen nicht gesprungen wären. Frauen versuchten sich bereits sehr früh im Skispringen. Spätestens ab den 1990er Jahren entwickelte sich daraus eine immer professionellere internationale Wettkampfszene. Eine dieser jungen Springerinnen war Lindsay Vann. Sie wurde 1984 in Detroit geboren und wuchs in Utah auf. Mit 7 Jahren begann sie mit dem Skispringen. Ihr Trainingsort sollte später noch eine gewisse Ironie bekommen, denn Vann trainierte unter anderem in Utah Olympic Park bei Park City. Dort standen die Schanzen, auf denen bei den Olympischen Winterspielen 2002 die Männer um Medaillen sprangen. Lindsay Vann kannte die Schanzen ebenfalls. Nur einen olympischen Bewerb für sie gab es nicht. Das Problem war zu diesem Zeitpunkt längst nicht mehr, dass Frauen technisch überhaupt nicht Skispringen konnten. Es fehlten einfach die entsprechenden Wettbewerbsstrukturen. Die Männer hatten einen Weltcup und olympische Bewerbe. Bei den Frauen entwickelte sich die internationale Wettkampfebene wesentlich langsamer. 2004 richtete der internationale Skiverband FIS schließlich einen Continental Cup für Frauen ein. Das war damals die höchste internationale Wettkampfserie der Skispringerinnen. Ein eigener Frauenweltcup kam sogar erst Jahre später. Die Sportlerinnen waren also da und die Wettkämpfe entstanden. Und der olympische Bewerb fehlte allerdings weiterhin. Wie schwierig diese Entwicklung war, zeigt eine Geschichte aus Norwegen. Eine weitere zentrale Skispringerin dieser Generation ist Anette Sagen. Die Norwegerin gehört Anfang der 2000er Jahre zu den besten Springerinnen der Welt. 2004 wird sie in Vikersund als Vorspringerin von einer Skiflugschanze springen. Skifliegen ist gewissermaßen die Extremversion des Skispringens. Die Schanzen sind größer, die Geschwindigkeiten höher und die möglichen Flugweiten erheblich länger. Sagen will dort keinen offiziellen Wettkampf gegen Männer bestreiten. Sie möchte als Vorspringerin springen. Trotzdem entsteht darüber eine heftige Diskussion. Der damalige Vorsitzende des FIS-Sprungkomitees, Torbjørn Igeset, lehnt zunächst ab. Der Streit landet in norwegischen Zeitungen und entwickelt sich zu einer öffentlichen Diskussion darüber, warum Frauen von solchen Schanzen ausgeschlossen werden. Schließlich darf Sagen springen. Und sie erreicht in Vikersund 174,5 Meter. Diese Geschichte ist insofern wichtig, weil sie zeigt, womit diese Generation von Skispringerinnen immer wieder konfrontiert war. Sie musste ihre sportliche Leistungsfähigkeit zeigen und gleichzeitig darum kämpfen, überhaupt Zugang zu den Orten zu bekommen, an denen sie diese Leistungsfähigkeit beweisen konnte. Und während dieser Diskussionen laufen, kommt auch Olympia immer näher.

Ja, warum durften Frauen eigentlich nicht zu Olympia? Das ist wahrscheinlich die wichtigste Frage dieser Geschichte. Denn die einfache Erklärung wäre, Frauen waren damals einfach noch nicht gut genug. Aber so ganz einfach ist das natürlich nicht. Das Internationale Olympische Komitee argumentierte unter anderem damit, dass Frauenskispringen international noch nicht weit genug entwickelt sei. Es gebe zu wenige Athletinnen aus zu wenigen Ländern und noch keine ausreichende lange Geschichte hochklassiger internationaler Wettbewerbe, was tatsächlich zu den Auswahlkriterien für olympische Sportarten gilt. Und aus Sicht des IOC erfüllte Frauenskispringen diese Voraussetzungen eben noch nicht ausreichend. Die Springerinnen hielten dagegen. Wie soll eine Sportart schnell wachsen, wenn ihr die größten Wettbewerbe verwehrt bleiben? Olympia bedeutet Aufmerksamkeit. Aufmerksamkeit bringt Fördergelder, Nachwuchs, Sponsoren und bessere Trainingsbedingungen. Wenn man einer jungen Sportart genau diese Bühne verweigert und anschließend ihre geringe Größe als Begründung für den Ausschluss verwendet, entsteht ein Problem, aus dem die Athletinnen kaum selbst rauskommen. Und selbst innerhalb des IOC gab es Kritik an dieser Logik. Und dann passiert 2009 etwas, das die Argumentation noch schwieriger macht. Frauen bekommen erstmals ihre eigene Weltmeisterschaft im Skispringen. Am 20. Februar 2009 findet im tschechischen Liberec ein historischer Wettkampf statt. Zum ersten Mal gibt es bei einer nordischen Skiweltmeisterschaft einen offiziellen Skisprungbewerb der Frauen. 36 Athletinnen aus verschiedenen Nationen treten an. Lindsay Vann springt im ersten Durchgang 89 Meter und damit liegt sie zunächst gar nicht an der Spitze. Im zweiten Durchgang setzt sie alles auf einen Sprung, 97,5 Meter. Es ist der weiteste Sprung dieses Durchgangs. Mit insgesamt 243 Punkten gewinnt Lindsay Vann Gold. Ulrike Gressler aus Deutschland wird Zweite und Annette Sagen aus Norwegen, die wir bereits kennen, Dritte. Damit ist Lindsay Vann die erste Skisprung-Weltmeisterin der Geschichte. Und eigentlich könnte man erwarten, dass damit auch der Weg zu den Olympischen Spielen frei ist. Die nächsten Winterspiele finden schließlich bereits ein Jahr später in Vancouver statt. Doch im olympischen Programm steht weiterhin nur Skispringen der Männer. Für Lindsay Vann entsteht damit eine ziemlich bemerkenswerte Situation. Sie kann Weltmeisterin sein, sie kann international gegen die besten Frauen ihrer Sportart gewinnen, aber den wichtigsten Multisportwettbewerb der Welt darf sie nicht bestreiten. Und die Springerinnen wollen das natürlich nicht einfach akzeptieren.

Besonders groß ist der Konflikt in Kanada. Vancouver richtet 2010 die Olympischen Winterspiele aus. Eine Gruppe von Skispringerinnen aus verschiedenen Ländern versucht, ihre Teilnahme gerichtlich durchzusetzen. Zu dieser Gruppe gehören auch kanadische Athletinnen. Unterstützt werden sie von internationalen Kolleginnen. Ihre Argumentation? Wenn bei Olympischen Spielen auf kanadischem Boden Männer einen Skisprungwettbewerb austragen dürfen und Frauen ausgeschlossen werden, verstoße das gegen den Gleichheitsgrundsatz der kanadischen Verfassung. Der Fall landet vor Gericht. Und damit wird aus einer sportpolitischen Auseinandersetzung plötzlich eine juristische. Das Gericht zeigt durchaus Verständnis für die Position der Athletinnen. Das entscheidende Problem liegt allerdings bei der Zuständigkeit. Das olympische Programm wird vom Internationalen Olympischen Komitee festgelegt. Das kanadische Organisationskomitee kann nicht einfach selbst einen neuen olympischen Medaillenwettbewerb schaffen. Die kanadischen Gerichte kommen deshalb zum Ergebnis, dass das IOC nicht dazu zwingen können, Frauenskispringen in das Programm aufzunehmen. Auch weitere Rechtsmittel ändern daran leider nichts. Die Frauen verlieren also den juristischen Kampf. Und damit steht fest, bei den Olympischen Winterspielen 2010 in Vancouver dürfen Männer Skispringen, Frauen nicht. Für Lindsay Van ist das besonders bitter, denn sie reist 2010 zwar nach Vancouver, kann aber dort nicht als Olympionikin antreten. Nur ein Jahr zuvor hatte sie bewiesen, dass sie die beste Skispringerin einer Weltmeisterschaft sein kann. Nun erlebte sie Olympische Spiele, bei denen ihre männlichen Kollegen auf die Schanze dürfen und selbst keine Startmöglichkeit bekommt. Und wir reden hier übrigens nicht über ein Verbot aus einer Zeit, in der Frauen grundsätzlich kaum Leistungssport betreiben durften. Wir befinden uns immerhin im Jahr 2010 und da gibt es natürlich längst professionelle Sportlerinnen. Frauen gewinnen olympische Medaillen im alpinen Skisport, Biathlon, Eisschnelllauf oder Snowboard. Und trotzdem existieren sie innerhalb des olympischen Programms noch einzelne Bereiche, in denen Frauen keinen entsprechenden Bewerb haben. Und Skispringen gehört dazu. Und der öffentliche Druck wächst. Die Frauen springen weiter. Die internationale Konkurrenz wird größer. 2011 findet die nächste Weltmeisterschaft statt. Und schließlich fällt eine Entscheidung, auf die die Generation jahrelang gewartet hat.

Im April 2011 gibt das IOC bekannt, Frauenskispringen wird Teil der Olympischen Winterspiele 2014 in Sotschi. 90 Jahre nachdem Männer bei den ersten Olympischen Winterspielen im Skispringen antreten konnten, sollten erstmals auch Frauen um olympische Medaillen springen. Inzwischen entwickelt sich die Sportart auch auf einer anderen Ebene weiter. In der Saison 2011-12 gibt es erstmals einen offiziellen Skisprung-Weltcup der Frauen. Zur Erklärung. Eine Weltmeisterschaft ist ein einzelnes großes Sportereignis, bei dem ein Weltmeistertitel vergeben wird. Der Weltcup dagegen läuft über eine ganze Saison. Das heißt, die Springerinnen treten an verschiedenen Orten an und sammeln Punkte für eine Gesamtwertung. Frauen durften bereits 2009, also 2 Jahre vorher, bei einer Weltmeisterschaft springen. Einen eigenen Weltcup bekamen sie aber erst ab der Saison 2011-12. Die erste Gesamtweltcup-Siegerin wird die US-Amerikanerin Sarah Hendrickson. Und damit gibt es jetzt eine Weltmeisterschaft, einen Weltcup und endlich auch die Aussicht auf Olympia. Für Lindsay Vann scheint sich der Kreis endlich zu schließen. Sie hat jahrelang

lang für genau diesen Moment gekämpft. Ja, doch Sportgeschichten halten sich selten an perfekte Drehbücher. 2014 finden die Olympischen Winterspiele in Sotschi statt. Am 11. Februar entsteht erstmals in der Geschichte des Olympischen Frauenskispringens auf dem Programm. 30 Athletinnen treten auf der Normalschanze an. Doch Lindsay Vonn gehört nicht dazu, denn sie schafft die Qualifikation für das amerikanische Olympiateam leider nicht. Die Frau, die 2009 erste Weltmeisterin geworden war und jahrelang für die olympische Aufnahme ihrer Sportart gekämpft hat, erlebt den historischen ersten Bewerb nicht als Teilnehmerin. Aber Vonn hat geholfen, die Tür zu öffnen. Als sie schließlich offen steht, gehen andere hindurch. Und die erste olympische Goldmedaille im Frauenskispringen gewinnt die deutsche Karina Vogt. Silber geht sogar nach Österreich, an Daniela Iraschko-Stolz. Auch sie gehört zu jener Generation, die lange dafür gekämpft hatte, dass Frauen im Skispringen dieselben großen Bühnen bekommen. Bronze gewinnt die Französin Colleen Martel und Lindsay Vonn beendet ihre Karriere wenige Monate später. Sie wird leider nie Olympionikin, aber ohne die Generation um Vonn sagen Iraschko Stolz und viele weitere Springerinnen, wäre dieser olympische Wettbewerb wahrscheinlich nicht zu diesem Zeitpunkt entstanden. Und genau deshalb ist ihre Geschichte größer als eine fehlende Olympiateilnahme.

Die Geschichte geht weiter. 2014 dürfen Frauen bei Olympia erstmals von der Normalschanze springen. Männer haben zu diesem Zeitpunkt mehrere Wettbewerbe. Sie springen zusätzlich von der Großschanze und haben einen Teamwettbewerb. Und Frauen haben genau einen Wettbewerb. Aber immerhin. Aber erst 2022, also vor 4 Jahren, kommt bei Olympia ein Mixed-Team-Bewerb hinzu, bei dem Frauen und Männer gemeinsam für ihre Nation antreten. Und selbst danach bleibt diese Entwicklung schrittweise. Auch die Schanzengröße war lange ein Thema. Die Generation um Annette Sagen hatte schon Anfang der 2000er darüber gestritten, ob Frauen von großen Schanzen bzw. Skiflugschanzen springen dürfen. Viele Jahre später sind solche Fragen noch immer Teil der Entwicklung des Frauenskispringens. Die Geschichte endet also nicht mit Sochi 2014, aber dort fällt eine entscheidende Grenze. Seit diesem Tag kann ein Mädchen mit Skisprung-Skiern tatsächlich von olympischem Gold träumen. Und für Lindsay Van war das in ihrer Kindheit noch gar nicht möglich. Es gab diesen Wettbewerb schlichtweg nicht. Lindsay Van beendet ihre Karriere zwar ohne olympische Medaille, sogar ohne einen einzigen olympischen Start, und trotzdem gehört sie zur Königinnenklasse und bekommt einen Sitz, einen Thron in der Halle der Königinnen. Denn die Bedeutung einer Sportlerin lässt sich nicht immer daran messen, wie viele Medaillen in ihrer Vitrine liegen oder Pokale sie innehat. Van war dabei, als Frauenskispringen erst eine internationale Struktur aufbauen musste. Sie wurde 2009 die erste Weltmeisterin ihres Sports und sie gehört zu jener Generation, die öffentlich gegen den olympischen Ausschluss auftrat. Andere Frauen gingen noch weiter. Kanadische Skispringerinnen sorgten vor Gericht dafür, dass sie sich mal mit dem Gesetz befassen. Annette Sagen stritt öffentlich darum, überhaupt von einer Skiflugschanze springen zu dürfen. Daniele Iraschko-Stolz gehörte über Jahre zur Weltspitze und gewann schließlich bei der olympischen Premiere Silber. Diese Frauen hatten unterschiedliche Rollen und gemeinsam sorgten sie dafür, dass der Ausschluss immer schwieriger zu rechtfertigen war. 2010 standen die Männer in Vancouver auf der Schanze und die Frauen mussten zuschauen. 4 Jahre später stand Carina Vogt in Sochi ganz oben auf einem olympischen Podest. Dazwischen liegen, wie gesagt, nur 4 Jahre. Und deshalb führt auch diese Geschichte so nah an, das ist noch gar nicht so lange her und trotzdem so große Meilensteine.

Wenn heute eine junge Skispringerin davon träumt, bei Olympischen Spielen anzutreten, wirkt das selbstverständlich. Dabei ist der erste olympische Frauenbewerb gerade einmal 12 Jahre her. Lindsay Vann selbst hat diesen Moment als Athletin verpasst. Als erste Weltmeisterin und als eine der Frauen, die jahrelang für die olympische Aufnahme ihres Sports kämpften, hat sie trotzdem ihren Platz in der Geschichte. Und deshalb gehört Lindsay Vann gemeinsam mit den Skispringerinnen ihrer Generation in die Königinnenklasse. Mein Name ist Marie-Christine Eder und danke fürs Zuhören und

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werde jetzt bis drei zählen und mit meinem Finger schnippen. 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

0: Ja, einen angenehmen Donnerstagabend. Es ist wieder soweit. 2. Donnerstag im Monat. Herzlich willkommen aus live in St. Pölten. Aus dem wunderschönen Sendestudio Campus und City Radio. Hier ist wieder euer Martin. Ja, heute in dieser ersten Stunde darf ich euch begleiten in die 90er Jahre. Ja, die 90er Jahre waren wieder sehr gute alte Musik, habe ich heute zusammengestellt und mitgebracht. Lasst euch überraschen, in die 90er mitzureisen. Als erstes fange ich euch mit an, die Weibchen-Truppe, die Spice Girls mit Wellen ab und in diesem Sinne einen angenehmen Donnerstagabend zu starten.
1: Ja!

Ja, das waren die Spice Girls mit Vinyl Lover. Auch eine Geschichte, die was in den 90ern mit dabei waren. Auch einen männlichen Interpreten habe ich jetzt da für euch. Und zwar unseren Robbie Williams und mit dem Song Angels ist auch ein sehr bekanntes Lied aus den 90ern.

Ja, das war unter Robbie Williams Ende der 90er mit dem Song Angels, auf Deutsch übersetzt Die Engeln. Ja, wie schon angekündigt, in dieser Stunde da spiele ich die 90er, also die 90er Stunde hier auf Campus Radio live aus Sendestudio St. Pölten. Den nächsten 90er Hit habe ich jetzt auch schon vorbereitet, Depeche Mode mit Enjoy Desmos.

0: Ja, da freuen sich die Zuschauer in Anfangs der 90er mit Depeche Mode, mit Android the Silence. Ja, heute haben wir einen sonnigen Abend hier live in St. Pölten aus dem Sendestuhl. Pölten hat sich gerade neben mir Platz genommen, mein Musikexperte, was sich immer gut mit den 90er Jahren und so befassen tut, unseren Horst. Servus, Horst, schön, dass du auch hier mit dabei bist.
1: Servus, Martin.
0: Ja, er hat sich gerade neben mir Platz genommen und er darf jetzt sogar das nächste Lied aus den 90ern ansagen.
1: Ja, das ist Matthias Reim mit Verdammt, ich lieb dich.
0: Genau, ein Lied über Verliebten oder die, was es gerade noch werden wollen.

0: Anfangs der 90er hat es auch bekannte Lieder gegeben, so wie dieses gerade von Matthias Reim, Verdammt, ich lieb dich. Ja, die 90er in dieser ersten Stunde habe ich jetzt für euch mitgebracht und natürlich auch mit diesem Lied der Anfangs der 90er, lieber Horst.
1: Ja, das ist In Excess und ein
0: Beautiful Girl.
1: Beautiful Girl mit den leider nicht mehr unter uns singenden Leadsänger von In Excess, Michael Hutchinson.
0: Ja, er wurde 22. Januar in Sydney geboren.

Ja, das war die Gruppe Inixis Anfang der 90er. Wunderschönes Mädchen, auf Englisch gesungen, Beautiful Girls. Ja, heute hat den sonnigen St. Pölten hier live aus Campus und City Radio 94.4. Spielen wir heute in dieser ersten Stunde diese 90er Party hier. Am zweiten Donnerstag im Monat gibt es immer eine Live-Sendung von mir. Seid immer wieder jedes Monat gespannt, was wir euch gebracht haben. Zum Beispiel dieser bekannte Song aus den 90ern, Phil Collins mit Your Little Bay, My Heart. Richtig.

0: Ja, das war aus den 90ern, Ende der 90er, genauer gesagt, Phil Collins mit ULB in My Heart. Ja, lieber Horst, den bekanntesten Sänger aus den 90er, was haben wir jetzt da?
1: Elton John mit The One.
0: Richtig.

0: Ja, das waren anfangs der 90er ein sehr bekannter Künstler, der Sir Elton John mit dem Song The One. Ja, noch sind wir in den 90er, sind angesagt, jetzt noch in dieser ersten Stunde. Celine Dion haben wir jetzt da für euch.
1: Mit All Come Back to Me.
0: Richtig.

0: Ja, genau. Eine weibliche, schöne Interpretin mit einer schönen weiblichen Stimme. Mitte der 90er. Celine Dion, It's All Coming Back to Me. Ja, weiter geht's jetzt mit dem nächsten Lied mit Genesis mit
1: Hold On My Heart.
0: Richtig. Und ein bisschen was haben wir noch in unserer Playlist in den 90ern.

0: Ja, Genesis mit All on My Heart. Genau. Wir starten schon langsam in die Finalrunde mit den 90er, lieber Horst, mit dem viertvorletzten Lied des heutigen Abends.
1: Ja, jetzt wird das ein bisschen flotter mit den Venga Boys, We Like the Party.
0: Lassen wir jetzt mal dieses viertvorletzte Lied mit dem Party beginnen.

0: Genau, We Like the Party, Ende der 90er, ein Party-Song, ein drittfolgendes Lied gewesen von unserer Party-Gruppe Wenger Boys. Ja, jetzt haben wir noch das vorletzte Lied, zwar, du kriegst das auf mein Sternzeichen
1: raus. Ja, die Scorpions mit Wind of Change.

0: Ja, das war das vorletzte Lied des heutigen Abends auf mein Sternzeichen bezogen, die Scorpions, mit dem Song White of Chains.
1: Die, ja. Das nächste Lied, mit dem wir uns gleichzeitig auch verabschieden, ist von Ace of Base, The Sing.
0: Genau, Ace of Base, Anfang der 90er mit dem Sing. Mit diesem Song müssen wir uns wieder verabschieden. Ich hoffe, die 90er haben euch heute gefallen in der ersten Stunde bei dem schönen, kärtlichen Donnerstag, sonnigen Abendwetter. Wir hören uns wieder im nächsten Monat, wenn es wieder heißt Martin und Musikexperte Horst.
1: Bis zum nächsten Mal.
0: Und noch einen schönen restlichen Donnerstagabend wünsche ich euch und viel Spaß mit dem nächsten Moderator Adremo. Es muss nicht immer Kaviar sein.

Hallo und herzlich willkommen. Es muss nicht immer Kaviar sein, ist für heute wieder angesagt. Und ich werde da anschließen, wo der Martin vorhin aufgehört hat. Mit eher ruhigerer Musik. Balladen sind heute angesagt. Und da habe ich einige sehr, sehr schöne Songs für heute mitgebracht. Und die ersten 3 Minuten ist ein ganz, ganz großer dran. Und zwar Cat Stevens, The First Cat.

Cat Stevens, der heutige erste Interpret bei meinen Balladen. Ich kann wirklich ganz, ganz große Interpreten versprechen. Da ist zum Beispiel der Engelbert mit dabei, José Carrera, Lionel Richie, Placido Domingo, Tom Jones und. Und jetzt der nächste im Bunde, Chris de Burgh.

Christa Berg, Lady in Red, ja, eine Dame, sehr, sehr leicht bekleidet, kein Wunder bei diesen Temperaturen. So, nächste Aufnahme, Donny Osmond und ja, er besingt Mandy.

Es werden ja viele Namen besungen, unter anderem auch Mandy. Ja, Kuscheltime ist angesagt heute. Balladen, wunderschöne Songs, ruhige Songs, ja, passend zur heißen Jahreszeit. Elton John und ja, er präsentiert Your Song.

Dein Song, Mr. Elton John, auch mit dabei. So, wir wagen jetzt ein Tänzchen, ein ganz, ganz ruhiges Tänzchen, und zwar den letzten Walzer mit Engelbert.

Man sagt, einer der schönsten Tänze, der langsame Walzer. Es gibt ja den schnelleren Walzer, der Wiener Walzer, aber das war der langsame Walzer. Der letzte Walzer von Engelbert. Ja, Balladen sind heute angesagt, das heißt romantische Musik, das Richtige für diese Temperaturen. Und wir gehen jetzt fast ein bisschen ins Klassische mit José Carreras.

Ja, wenn man so singen kann, dann kann man wirklich sagen, ich kann singen. Ein kleiner Ausflug ins Klassische, aber ich kann versprechen, es gibt noch einige Ausflüge ins Klassische. Und zwar der nächste Song dann, aber vorher lassen wir noch Lionel Richie singen. Und der sagt schlicht und einfach Hallo.

Ein schöner Song jagt den anderen. Lionel Richie, Hello. Ich habe es vorhin schon angekündigt, ein paar Abstecher ins Klassische machen wir und da machen wir gleich weiter, auch mit einer ganz, ganz großen, herrlichen Stimme, Luciano Pavarotti.

Wunderschöne, ruhige, entspannende Musik. Luciano Pavarotti und Caruso. Wie heißt so schön im Fischersagon? Alle guten Dinge sind drei. Deshalb gibt's noch einmal Klassik zu hören. Allerdings vorher noch Lulu und Russell, Watson mit De Broglie und anschließend Placido Domingo mit den Blumensong.

den Abend, den Tag so richtig ausklingen lassen, auch mit klassischer Musik, ganz, ganz große, wie gesagt, heute mit dabei José Carreras, Lucio Pavarotti und jetzt der dritte im Bunde war Placido Domingo. Wir gehen weiter im normalen Programm. Ruhig bleibt's allemal jetzt mit Tom Jones.

Bring the Dress of Home, Tom Jones. Ja, wie gesagt, viele bekannte Namen heute mit dabei. Die nächsten zwei Interpreten oder Gruppen sind vielleicht eher unbekannt. Da gehören zum Beispiel The Moody Blues dazu.

0: The Moody Blues. Naja, wenn man dann den Song hört, denkt man, oh, das Liedchen kenne ich doch, auch wenn die Band doch eher unbekannt zumindest klingt. Das ist auch bei der nächsten Band so. Vittorius sind da angesagt und vorhin hatten wir die, wenn man mal besungen gehabt, ja, jetzt ist auf alle Fälle die Maria dran.
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Jetzt hatte ich doch Zeit zum Nachschauen. Die Mandy war es vorhin, die besungen wurde. Und jetzt war Maria dran von Vittorio. Wir haben es natürlich erkannt aus der Westside Story. Ein super Liedchen. So, ihr Lieben, das war schon wieder für heute. Balladen waren angesagt. Ich darf mich verabschieden, wünsche noch einen schönen Abend. Und weiter geht's ja jetzt mit einer Premiere mit unserem Horst. Der macht seine erste alleinige Sendung und ich wünsche ihm jetzt schon eine schöne Sendung. In diesem Sinne, tschüss, Baba, bis zum nächsten Mal. Dankeschön, euer Trimo.

Stadtstaaters. Ich begrüße euch zu meiner Sendung Horst ist Hit. Und wir fangen an mit der, ihr hört es schon, die älteren Semester werden sich sicher erinnern daran, mit Hot Chocolate, Everything Arena.

Ja, das war Hot Chocolate mit Everything a Winner, ein Klassiker natürlich aus den 70ern. Die nächste Nummer ist auch ein Klassiker aus den 70ern, aber mit Knowing Me, Knowing You.

Ja, Appa mit You and Me, You and You, wie gesagt, ein Klassiker aus den 70ern. Die nächste Nummer sind die Village People, ebenfalls aus den 70ern, mit In the Navy.

Ja, das waren natürlich nicht die Village People, das war das Electric Light Orchestra mit Don't Bring Me Down. Auch ein Klassiker aus den 80ern, Ende der 80er war diese Nummer in allen Radiostationen, wurde sie auf und ab gespielt. Die Leute haben da, ich kann mich noch erinnern, haben die Plattenläden gestürmt, um diese Nummer zu haben. Das nächste, jetzt sind die Village People dran mit In the Navy.

Ja, das war die Village People mit In the Navy, der Ende der 90er Jahre wurde, war das aktuell, dieses Lied. Die nächste Nummer, was ich jetzt für euch habe, ist Bellini mit Samba de Janeiro.

Ja, das war Bellini mit Samba de Janeiro. Die nächste Nummer, was ich jetzt für euch habe, ist ein Klassiker aus den 80ern. Laura Branigan mit Self-Control.

Ja, das war Laura Branigan mit Self-Control aus den 80ern. Die nächste Nummer, die ich jetzt hier für euch habe, ist doch ein Klassiker. Hier ist Mr. Bryan Adams mit Summer of 69.

Ja, Mr. Bryan Adams, Summer of 69. Die nächste Nummer ist auch natürlich ein Klassiker aus den 80ern. Modern Talking mit Brother Louie.

Ja, das war Modern Talking mit Brother Louis. Die nächste Nummer ist ein Klassiker, was sich also die älteren Semester unter euch werden sich sicher noch erinnern. Das ist Anfang der 70er, so 73, 74 gewesen. Die guten alten Suite mit Ballroom Blitz.

Das waren die guten alten Sweet mit Boller und Blitz. Die nächste Nummer ist auch eine Nummer aus den 70ern. Und zwar Ende der 70er Jahre. Das ist Blondie mit Heart of Glass, habe ich jetzt für euch.

Ja, das war natürlich nicht Blondie mit Heart of Glass. Das war Ricciera mit Vamos Sara Playa. Aber dafür habe ich jetzt für euch Blondie mit Heart of Glass.

Ja, Blondie mit Heart of Glass war das. Ein Klassiker natürlich aus den 70ern, Ende der 70er Jahre, genauer gesagt. Die nächste Nummer, was ich jetzt habe, ist ein Klassiker aus den 80ern. Und zwar die Badger Boys mit Go West.

Ja, das war natürlich nicht Bon Jovi mit It's My Life. Und jetzt habe ich für euch, wie versprochen, die Pet Shop Boys mit Go West.

Ja, das waren die Patchabald alles mit Go West. Mit dieser Nummer verabschiede ich mich von euch. Ich hoffe, ich konnte euch eine Freude machen mit meinen Lieblingshits. Horst verabschiedet sich und auf Wiedersehen, bis zum nächsten Mal.

gelten als die Rolling Stones. Knappe 58.000 Besucher und ihnen waren dabei als ein kleiner modetechnischer Fauxpas mit dem Reißverschluss nicht mehr so klappte. Und in Sachen Charts in den kommenden 3 Stunden spielen wir die erfolgreichsten und beliebtesten Songs Österreichs, die Top 40, mit Neueinsteigern, mit Yesterhits und mit einem Interview mit Alfred Bischoff sowie einer absoluten Radio-Weltpremiere und einen neuen Rekord. Ich wünsche Ihnen, mein Name ist Sarah Fuchs, in den kommenden 180 Minuten gute Unterhaltung.

0: Im Oktober 2024 waren es 17 Neueinstiege in den Top 40. Heute sind es absolute Rekordzahlen. 18 neue Titel mit dabei im Countdown. Und wir starteten gleich mit dem ersten auf der 39. Lena Marie Engel kann auch solo unterwegs sein, ohne Hilfe von Stereo Act. Ab jetzt für immer. Und in den nächsten Minuten gibt es gleich weitere Neueinsteiger. Music made in Austria. Bizarra und Jaus sind mit dabei. Eine absolute Austropop-Ikone. Wolfgang Ambros ist wieder einmal vertreten nach 4-jähriger Abstinenz. Und wir starten mit Pop und oder poetischen deutschsprachigen Schlager von Martin Schmiederer. So schön.
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Sie standen in den letzten Wochen an der Seite ihrer berühmten Mama Michelle, um ihr beizustehen, um die Trennung von Eric Filippi zu verarbeiten. Aber auch musikalisch gibt sie ordentlich Gas, neu auf der 36. Marie Reim auf allen Sprachen. Wir machen einen kurzen Break in der Wertung und widmen uns zwei Titeln, die 60 bzw. 50 Jahre jung sind und im Juli 1976 bzw. im siebten Monat 1966 weit oben in den Schlager-Hitlisten zu finden waren. Deine Titel ist der absolute Kassenhauer des Jahres 1976 von Peter Alexander, das kleine Beisel, wo ja die Wiener Vorstadt besingt. Und der andere ist von einem Sänger, den man heute vielleicht weniger kennt, vielleicht die Älteren unter ihnen. Ronnie nannte sich dieser. Eine kleine Träne war 1966 die absolute Number One der deutschen Schlagercharts.

0: Er begann seine berufliche Laufbahn als Koch und startete 1989 mit der kleinen Tür zum Paradies, ehe er am Ende der 1990er Jahre umstieg, um auf Schlager umzusatteln, und feierte dabei seine TV-Premiere bei Carmen Nebel. Neu bei uns auf der 35, Patrick Lindner. Wenn der Wahnsinn will. Ja, es ist absoluter Wahnsinn, werden die Fans sagen. Nach mehr als 50 Jahren beenden die beiden Brüder nächstes Jahr ihre musikalische Karriere. Doch sie geben noch einmal in ihren letzten 12 Monaten so richtig Gas mit einer groß angelegten Tournee und einer neuen Single, die schon gechartet ist, neu auf der 34, die Amigos mit Cleopatra.
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0: Mit einem Kumpel eröffnete er vor kurzem neues Geschäftsfeld, wo er technisch unterwegs neu auf der 31. Ramon Roselli, küss mich. Wir machen eine kurze Unterbrechung von der Wertung, bevor es zum weiteren New Entry auf Platz Nummer 30 geht, mit zwei Neuvorstellungen. Und diese beiden Titel, das sind absolute Sommerhit-Anwärter. Erinnern Sie sich noch an den Titel Verwandtschaftstreffen von Rian? Ja, es gibt einen neuen Titel, der ein bisschen so diesen Urlaubsfreuden beschreibt. Urlaub auf der Autobahn nennt sich dieser, und aber zuvor hören wir den aktuellen Song, der letzte Woche erst veröffentlicht worden ist, von Anni Perga, Fiesta del Sol.
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0: Alles bleibt anders, neu auf der 30 Gilbert. Und er wird mit seinen Jahren immer besser musikalisch. Seit er über 60 ist, hat er einen Song nach dem anderen bei uns in der Wertung. Gleich hier bei uns Music Made in Austria und weitere neuen Stiege von Joelina Treves oder den Nockis auf der 27. Aber wir beginnen mit einem Absteiger. Seit 8 Monaten mit dabei im Countdown. Heute nur noch Platz 29 für Caro Fuchs und ihrem Off im Kopf.
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0: Die 26, die geht an Nick, P, du und ich. Wir machen wieder eine kleine Pause von der aktuellen Wertung und kommen zu zwei Klassikern des deutschsprachigen Schlagers. Der eine Titel aus dem Jahre 1996 stammt vom Brüderpaar Charlie und Jogl Brunner. Du bist Leben für mich. Der andere ist die deutschsprachige Version eines Chris Norman Hits. Ursprünglich geschrieben von Dieter Bohlen. Im Original heißt es Midnight Lady aus dem Schimanski-Tatort. Und auch in Deutsch heißt es Midnight Lady, einsam so wie ich, und wird gesungen von Roland Kaiser.
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0: Aber nach Kaffeenüsse.
1: Genau. Dann sage ich danke fürs Interview und wir wünschen dir vom Schlagercounter noch viele gesunde Jahre.
0: Ja, mehr braucht's eh nicht. Weißt du, wenn du so liegst und gaga bist und kein Dings hast, dann würde ich, wenn es einen lieben Gott gibt, ihm bitten, mich zu sich zu holen. Oder auch der Teufel, mir ist wurscht.
1: Und jetzt im Anschluss spielen wir die aktuelle Single von der Jazz-Kitty, wenn es Zeit wird.

0: für Österreich wurde es leider nichts, nur der vorletzte Rang beim Eurovision Song Contest bei uns auf Platz 30 zu finden. Cosmo mit seinem Tanz Shiny Nix Mut. Und da gibt es mehrere Newcomer. Caro, Fox, Matthias, Reim, Nick, P und viele, viele mehr. Wir starten auf der 29 mit einem weiteren Absteiger von Anna Karina Wojcik. Dieses Gefühl positionierte sich 12 Ränge nach unten von 17 back auf die 29.
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0: Wir kommen zu unserem heutigen Live-Gast. Aus dem schönen Weinviertel, hier zu Gast bei uns im Studio, Tommaso, herzlich willkommen. Erzähl ein bisschen über dich.
1: Angefangen hat alles mit klassischem Klavierunterricht in Mistelbach. Dann 4 Jahre lang, dann beendet und dann mit 15 Jahren wieder ans Klavier gegangen. Bin draufgekommen, ich kann irgendwas entdecken, Akkorde, ich kann Melodien komponieren. Habe ich dann weitergemacht in Wien, dann beim Studium viele in Clubs gespielt, viel mit Bands gespielt. Und 2016 habe ich dann den Tommaso quasi gestartet, das Projekt Tommaso. Habe mittlerweile 3 CDs veröffentlicht, Permanente Sensationen, Ronnie hat den Handshake. Jetzt darf ich meine neue Single-Auskoppelung promoten oder dir vorstellen, Takeoff.
0: Mit bürgerlichen Namen heißt er ja Thomas. Ich nehme an, dein Künstlername hat sich davon ein bisschen abgeleitet, oder?
1: Ja, also wie du vielleicht dir denken kannst, Thomas ist mein Vorname. Wurde auch, wie ich klein war, oder Jugendlicher Tommaso gerufen. Und wie das dann soweit war, mit meinem Projekt zu starten, habe ich mir gedacht, wie nennst du dich? Das ist ja auch ganz wichtig und bin ich auf Tommaso gekommen.
0: Der Name Tommaso klingt ein bisschen italienisch, aber du singst eigentlich Deutsch. Warum eigentlich?
1: Ja, bei meinen Liedern singe ich Deutsch, aber mit italienischen und mit englischen Einwürfen. Mhm. Und ich bin natürlich ein bisschen Italien-Fan.
0: Du hast ja schon 2 Alben hinter dir. Erzähl doch bitte über deine Anfänge, über deine ersten Schritte in der Musikbranche.
1: Na, sagen wir mal ein Album, ja. Damals noch CD. Der erste Schritt war mit Permanente Sensationen, das war 2017. Ich glaube, das Wichtige ist, dass man einen Produzenten findet, der mit einem arbeiten will. Und das ist bei mir der Fall. Ich hatte beim ersten bei Permanente Sensationen einen Produzenten, beim zweiten wieder einen zweiten und jetzt den Alexander K. In Wien, mit dem ich sehr gut kreativ sein kann. Beim ersten Album hatte ich das Glück, dass ich damals eine Agentur hatte in Deutschland, die mich zum Deutschen Rock- und Pop-Preis vorgeschlagen hat. Und ich konnte den 3. Platz erreichen für das deutschsprachige Album. Ja. Und so auch die Beziehung dann zu Deutschland. Ich konnte dann in Köln auftreten und in Bremen. Da war dann diese Verbindung vorhanden.
0: Du schreibst deine Texte selber oder lässt du schreiben?
1: Selber? Ja, komponiere die Musik, arrangieren

0: Und ja, es ist wirklich so, dass nicht nur jetzt von, ich habe ein gewisses Bild im Kopf, das will ich vielleicht umsetzen, aber es geht ja auch wegen dem Rhythmus und um die Aktualität der Wörter. Ja, also es geht, kann ich das singen vom Beat her, vom Rhythmus her, genau. Und das ist die Challenge oder die Herausforderung, würdest du sagen.
1: Den ersten Song, den wir hören werden, nennt sich Meerespalast. Erzähl doch ein bisschen über dessen Hintergrund und Entstehung.
0: Der Meerespalast ist für mich ein typisches Sommerlied, wie jetzt. Und da gibt es italienische Einwürfe beim Refrain. Das Lied sollte rüberkommen oder ist für mich ein positives Lied mit einer Tuba, die den Rhythmus angibt. Aber das wirst du ja gleich spielen, glaube ich.

0: Wie ist es denn bei dir mit Auftritten? Bist du jemand, der Lampenfieber hat, oder bist du jemand, der sagt, scheiß drauf, ich gehe einfach raus und mach mein Ding?
1: Also bei mir ist es tatsächlich so, je besser auch ein altes Sprichwort, desto weniger dann die Nervosität. Aber natürlich ist eine Anspannung da, wenn Publikum da ist. Man will performen, man will die Leute unterhalten, das ist schon sehr wichtig. Ja. Und den Veranstalter zufriedenstellen, das muss man ja auch bedenken.
0: Gibt es eine spezielle Vorbereitung vor deinen Gigs?
1: Gibt es eine Banane und ein Glas Wasser?
0: Es gibt ja oft das Vorurteil, dass Musiker, egal ob Schlager oder Popmusiker oder Rock'n'Roller, zu bestimmten Substanzen greifen. Wie ist es denn bei dir?
1: Diese Vorbereitung gibt es nicht bei mir. Ich kenne auch keine Musiker, die mit mir arbeiten, die Alkohol trinken oder andere Substanzen einwerfen. Und das ist mir auch wichtig. Nein, das ist.
0: Vergisst du manchmal auch den Text?
1: Ich will jetzt nicht angeben, ich bin relativ oder sehr textsicher. Ist auch so, dass ich meine Texte selber schreibe und es prägt sich dann irgendwann in den Kopf ein durch die Übung und so, dass ich Italienisch anfange zu singen.
0: Wie merkst du, wenn das Publikum mitgeht?
1: Also ich finde es wichtig, oder für mich ist wichtig, auch wenn ich vor weniger Publikum spiele oder vor, ist ja auch schon passiert, vor mehr Zuhörern, Gästen, dass da immer dass ich es einfach gut mache, dass ich die Leute begeistere. Und man spürt

0: schon, ob die mitgehen, die Gäste und die Zuhörer. Das spürt man schon.
1: Wer begleitet dich auf deinen Live-Auftritten? Gibt es da ein festes Ensemble oder sind es oft unterschiedliche Musiker, MusikerInnen?
0: Ja, die, mit denen ich arbeiten durfte live, kamen von meinen ersten Produzenten in Wien. Also grundsätzlich, die Musiker, es gibt auch Bezahlmusiker oder alles mögliche, aber die Musiker, mit denen ich arbeiten will, die sollten Freude haben an meiner Musik und wir brauchen eine Beziehung zueinander. Das ist mir ganz wichtig. Sonst kommt ja das auf der Bühne nicht rüber, vielleicht nicht, auch körpersprachlich. Ja.
1: So, wir haben jetzt gerade einen zweiten Song vorbereitet, erzähl ein bisschen über diese Abtempo-Nummer, könnte man eigentlich sagen.
0: Ja, schon. Also meine Intention bei der Nummer, irgendwie, ich will da voll entgleiten und will eine Freude, was Freudiges machen. Und es, volle Kanne sagt man oft so, nicht? So Sprichwörter, volle Kanne und so. Und so bin ich auf den Titel gekommen. Mein Bild war, ich komme von einer Party heim, sitze im Auto, bin noch gedeftet, ja. Und dann singe ich das Lied.

0: Wie entspannst du dich?
1: Also ich bin begeisterter Tennisspieler. Ich glaube schon, dass ich eine gewisse Grundkondition habe und das ist auch wichtig fürs Singen. Wenn man jetzt 1,5 Stunden, 2 Stunden singt und dann auf der Bühne steht, ist es schon wichtig, dass man da vorbereitet ist. Aber es gibt viele Sportler, die auch Musiker sind oder einen Bezug haben zur Musik. Das ist ganz interessant. Der Herr Jedlitschka spielt Tennis oder es gibt viele Sänger oder Kabarettisten, die auch immer wieder Tennis spielen.
0: Philosophie ist auch so etwas, was du zur Entspannung tätigst?
1: Ich durfte auch Philosophie studieren in meinen jungen Jahren und da habe ich natürlich den Bezug weiterhin und lese gerne Nietzsche oder andere Literaten, so in die Richtung Philosophiegeschichte auch.
0: Kommen wir nun zu deiner aktuellen Single Take Off. Sprich ein bisschen darüber, wie kam es überhaupt zustande mit diesem Titel?
1: Wie ist die entstanden? Durch Klavierspielen, durch Klavierspielen, eine Melodie finden, Akkorde finden. Ja, und dann entstehen Bilder und Take Off soll ja, ist ein positiver Song und ist der Wunsch für mich, aber auch für alle anderen, für uns, dass trotz der Wirrungen im Leben oder vielen Problemen, dass es immer weitergeht und dass es bergauf geht.
0: Nun, bevor wir den Titel Take Off spielen, sage ich danke, dass du im Studio warst. Ich wünsche dir noch viel Erfolg für die weitere Karriere und alles Gute.
1: Ja, vielen Dank für die Einladung. Ja. Danke, Sarah. Dankeschön. Ja.

0: Fantasy sind wieder mit dabei und sind einer von mehreren Acts, die im April 2027 bei der zweiten Schlagernacht in Hollabrunn live vor Ort sein werden. Hier auf der 20 mit ihrem neuesten Titel Jeder Tag mit dir neu mit dabei. Gleich hier bei uns ein weiterer Neuanstieg von Linda Hesse und sie besingt den Kleinstadt Casanova. Aber zuvor auf der 19 10 Ränge nach oben gestiegen ist Marie Rhein mit ihrem Kopfkino.
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0: Beatrice Hickl hat die Top 10 nicht mehr erreichen können. Die 11 nur noch für ihr Alibi. Und wir kommen jetzt zu einer absoluten Weltpremiere im Radio. Ein Künstler aus Oberösterreich, Tommy Cacopardo, stellt seinen neuen Titel vor. Und nicht nur das, die sich selber, als auch über die Entstehung des Songs.
1: Einen wunderschönen guten Tag, liebe Zuhörerinnen und Zuhörer von Schlager Countdown. Ich möchte mich kurz vorstellen, da ihr mich ja nicht sehen könnt, sondern nur hören könnt, habe ich mich gerade einen Schritt vorgestellt. Jetzt Spaß beiseite. Ich bin Tommy Cacopardo, bin 44 Jahre jung, bin wohnhaft in Braunau am Inn und bin am 24.06.1982 in Wiesbaden, Hessen, Deutschland als Sommerjesus auf die Welt gekommen. Sommerjesus ist so mein Insider-Witz, denn ich bin genau ein halbes Jahr vor und ein halbes Jahr nach Christus Geburt entstanden, geboren worden, entstanden schon früher. Ja, es ist jetzt für mich das erste Mal, dass ich mich irgendwo vorstellen soll, deswegen weiß ich gar nicht, wie man das normal macht, aber wie mein Titel ja schon sagt, was ist normal, beziehungsweise wer bestimmt das normal? Ich bestimme mein normales Vorstellen so, wie ich das fühle. Ja, das ist, ja, wie gesagt, der Inhalt meines Textes, sich mit dem Thema auseinanderzusetzen, was ist normal oder gibt es das Wort normal überhaupt? Und die Inspiration habe ich erhalten, ja, durch eine Person, mit der ich im Moment in einer Tagesklinik bin für psychische Gesundheit und sie ist eine Transfrau und ihre Geschichte und ihr Wesen fasziniert mich, beziehungsweise das Wesen, ihr Wesen fasziniert mich und die Geschichte, die sie ja erzählt hat oder die ich in Teilen kenne, hat mich berührt und das hat mich irgendwie dazu gebracht, das so ein bisschen in den Text einfließen zu lassen. Und daraus ist ja die Idee geboren worden, dieses Lied zu schreiben. So genau den Fahrplan hatte ich nicht wirklich. Ich habe einfach versucht, mir das so irgendwie bildlich vorzustellen, wie es sich lebt als ein Mensch, der ja überall mit negativen Blicken zu tun hat, der vielleicht auch mal Sätze hört, die wehtun, die schmerzhaft sind und die wirklich hart auszuhalten sind. Und das war so für mich so einfach mal der Moment zu gucken, wie fühlt sich so ein Leben für einen Menschen an, der in Anführungsstrichen für viele in der Gesellschaft als nicht normal abgestempelt lebt. Und ich muss sagen, ich bin froh, den Zugang dazu gefunden zu haben, weil es ein Thema ist, was meiner Meinung nach in der Gesellschaft immer negativ behaftet ist. Ja, in meinen Augen sollten die Menschen einfach toleranter miteinander umgehen und einfach zulassen, dass es nichts gibt, was normal ist. Und dass es erlaubt sein darf, in der heutigen Zeit so zu leben, wie man es für sich am besten leben möchte. Es schadet niemandem, es tut keinem weh, macht nichts Schlimmes, wenn ein Mann das Gefühl hat, eine Frau sein zu wollen und Schritte gegangen ist, um auch ein Leben wie eine Frau zu fühlen, oder ein Mann liebt, eine Frau liebt. Das sollte in der heutigen Zeit einfach, jetzt benutze ich das Wort mal, Normalität werden. Und ich denke, es braucht noch viel, bis das auch wirklich so eintritt und man gar nicht mehr irgendwie darüber urteilen muss und es bewerten muss oder es irgendwie in Frage stellen muss. Also leben und leben lassen, das ist mein Motto. Und ich wünsche mir von Herzen, dass nicht nur ein Lied, das irgendwie ja antriggern muss bei Menschen, sondern dass es auch irgendwo in die Herzen reingeht, dass man einfach Menschen leben lässt, so wie sie leben möchten, ohne dass sie Schmerzen zugefügt bekommen. Denn Worte können richtig, richtig wehtun. mehr als Schläge. Ja, so viel zu meiner Person, so viel zu dem Lied. Und ich möchte mich nochmal ganz offiziell und in aller Form dafür bedanken, dass ich überhaupt die Möglichkeit habe, mit meinem Lied im Radio gespielt zu werden. Also als ich das geschrieben habe und die Musik erstellt habe, habe ich mir nicht im geringsten ausgemalt, dass das irgendwo weiter gehört wird als den Menschen, denen ich es geschickt habe, die das hören durften und die mir auch schon positive Rückmeldung gegeben haben. Aber jetzt so eine, sage ich mal, so einen großen Sprung gemacht zu haben von, ja, ich schick's mal per WhatsApp an ein paar Leute weiter, bis hin zu, es wird im Radio gespielt und ich weiß jetzt nicht, wie groß die Reichweite ist, wie viele Menschen das jetzt gleich hören werden. Es freut mich unheimlich, ungemein und ich bin überwältigt und geflecht und es gibt selten Momente, wo ich sprachlos werde und das war so ein Moment, als ich ganz oft die Rückmeldung bekommen habe, hey Tommy, dein Song kommt richtig gut an, der wurde dort und dort und dort gespielt und die Leute finden den klasse und dafür möchte ich von ganzem Herzen vielen, vielen lieben Dank sagen, denn auch das ist nicht normal, dass ein Song so berührt und ich so eine positive Rückmeldung erfahren darf. Vielen herzlichen Dank.
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0: Im Eiltempo durch die Charts 13 Positionen nach oben gestiegen. Fantasy mit ihrem aktuellen Titel. Auch ein weiterer High Climber hören wir gleich, nämlich 20 Plätze. Aufwärts ging's für Matthias Reim und den Titel Die Sterne lügen. Aber zuvor, absoluter Rekord. Hier ist er, der 18. Neueinstieg. So viele neue Songs hatten wir seit Bestehen des Schlager-Countdowns noch nie. Neu auf der 6, die Draufgänger. Und sie stellen uns allen eine Frage. Wo ist Florian?
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0: Heindl wurde vor kurzem befragt, wie es um seine Fitness steht und warum er wirklich so durchtrainiert erscheint. Er sagte einfach, mein Erfolgsrezept ist, ich trinke absolut keinen Alkohol. Die vier für das FA Davids Cover schwer zu erklären. Bevor wir zu Platz 3 kommen und seiner ehemaligen Number One von Mighty Kelly, noch eine weitere Neuvorstellung. Die Steirerin Alessa ist zurück mit einem neuen Album und einem neuen Titel, Zwischen deinen Zeilen.
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0: Tausendmal Nein schießt 29 Ränge nach oben von 31 auf die 2 von Kerstin Ott. Gleichgültig, woher wir kommen, gleichgültig, woran wir glauben und gleichgültig, wen wir lieben, in der Schlagerfamilie ist für alle und für jeden ein Platz. Und bevor wir die alte und neue Number One von Helene Fischer so richtig abfeiern, sage ich danke fürs Zuhören, wünsche Ihnen noch eine schöne Zeit und versprechen Sie mir bitte eins, passen Sie gut auf sich auf und geben Sie gut auf sich acht. Servus, Ihre Sarah Fuchs.
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